0: talking to you, Papa.
1: Oh!
0: Nochmal. Oh nein. Ja. Ein Ski gefehlt. Ah, auch ein Ski gefehlt. Nochmal.
1: Machen wir eine kleine Pause. Oh.
0: Was möchtest du? Die Karten, wenn ich heute immer mal eine dabei habe, zack, Mama. Da kannst du jetzt mal in der Sonne genießen. Wie die Karten sind.
1: Ja, guck mal, ich bin wieder Kinder.

0: bu şişlik mi? Öyle mi?
1: Ja, nee, wann hat sie dir geschrieben, dass sie...

0: Ankunft, Temperatur.
1: Ich habe keine Ahnung gehabt. Ich habe keine Ahnung gehabt.

Nö, ich war einfach nur mit einer Nähmaschine am Nähen. Nur habe ich